0: Digglistan nummer 30.
1: Hujel, Emael Angel, Ultramatei, Moving to the Sun.
0: Nummer 29.
1: Tyla tillsammans med Sara Larsson, She Did It Again.
0: Nummer 28.
1: Medina med Viva L'Amour.
0: Nummer 27.
1: Tame Impala, Loser.
0: Nummer 26.
1: Olivia Rodrigo, Stupid Song.
0: Nummer 25.
1: Felicia, My System.
0: Nummer 24.
1: Ariana Grande med Petal.
0: Nummer 23.
1: The Bausa, Magnetic.
0: Nummer 22.
1: Ray, Where Is My Husband.
0: Nummer 21.
1: Stella Lefty, Boston.